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1: Guten Morgen, ich bin der Daniel Schmucki. Italien darf sich am Strafverfahren zur Brandkatastrophe von Comontana nicht als Zivilklägerin beteiligen. Die Walliser Staatsanwaltschaft hat einen entsprechenden Antrag abgelehnt, berichtet die Nachrichtenagentur ANSA. Italien will den Entscheid nicht akzeptieren und hat Berufung eingelegt. Bei der Brandkatastrophe in der Silvesternacht sind auch 6 Italiener ums Leben gekommen. Die anhaltende Trockenheit hat in Österreich zu Wasserknappheit bei Schutzhütten des Alpenvereins geführt. Besonders betroffen sind hochgelegene Hütten. Der Alpenverein appelliert an alle Hüttengäste, bewusst und sparsam mit Wasser umzugehen. Als Sofortmaßnahme wurden etwa Duschen zeitweise oder ganz gesperrt. Fast jede zweite Person in Großbritannien setzt bewusst seltener auf künstliche Intelligenz. Grund seien wachsende Sorgen um Datenschutz, Datensicherheit und die Einhaltung von Vorschriften. Laut dem King's College London wird KI kritischer beurteilt als noch im Herbst 2023. Thun, St. Gallen, Lugano und Sion können weiter von der Gruppenphase im Fußball-Europacup träumen. Thun gewann das Quali-Hinspiel in der Europa League gegen Víkingur Reykjavík mit 3:0. In der Quali für die Conference League kam St. Gallen bei Sheriff Tiraspol zu einem 3:1-Sieg, Lugano schlug Runavík 2:0. Ein 2:2 Unentschieden gab es für Sion gegen Noah Jerevan. Die Rückspiele finden am nächsten Donnerstag statt. Es gibt einmal mehr einen sonnigen Sommertag. Wie schon gestern bleiben die Temperaturen aber auch heute an vielen Orten knapp unter den 30 Grad Marke. Vor allem im Bündnerland und im Tessin muss man zum Teil mit Gewitter rechnen.

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1: Guten Morgen, ich bin der Daniel Schmucki. Die Krise um die gescheiterten Investorenpläne hat für grosse Kritik an FIFA-Präsident Gianni Infantino gesorgt. Nicht so in Afrika. Infantino könne sich der Unterstützung aus Afrika weiterhin sicher sein, schreibt das Exekutivkomitee des Afrikanischen Kontinentalverbandes. Andere Kontinentalverbände, wie jener aus Europa etwa, drohen jedoch weiterhin mit einem Boykott der kommenden WM. Italien darf sich am Strafverfahren zur Brandkatastrophe von Comontana nicht als Zivilklägerin beteiligen. Die Walliser Staatsanwaltschaft hat einen entsprechenden Antrag abgelehnt, berichtet die Nachrichtenagentur ANSA. Italien will den Entscheid nicht akzeptieren und hat Berufung eingelegt. Bei der Brandkatastrophe in der Silvesternacht sind auch 6 Italiener ums Leben gekommen. Der US-Konzern Meta muss eine Buße von über einer halben Milliarde Dollar bezahlen. Grund dafür ist, dass Minderjährige auf den Online-Plattformen wie Facebook oder Instagram zu wenig geschützt werden. Dies hat ein Gericht in den USA entschieden. Thun, St. Gallen, Lugano und Sion können weiter von der Gruppenphase im Fußball-Europacup träumen. Thun gewann das Quali-Hinspiel in der Europa League gegen Víkingur Reykjavík mit 3:0. In der Quali für die Conference League kam St. Gallen bei Sheriff Tiraspol zu einem 3:1-Sieg, Lugano schlug Runavík 2:0. Ein 2:2 Unentschieden gab es für Sion gegen Noah Jerevan. Die Rückspiele finden am nächsten Donnerstag statt. Es gibt einmal mehr einen sonnigen Sommertag. Wie schon gestern bleiben die Temperaturen aber auch heute an vielen Orten knapp unter der 30 Grad Marke. Vor allem im Bündnerland und im Tessin muss man zum Teil mit Gewitter rechnen.
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3: Herzlich willkommen in diesem wunderschönen Freitagmorgen. Ich hoffe, ihr seid ready für einen neuen Tag und vor allem geilen Sound. Wir haben nämlich schon Journey parat. Die stehen in den Startlöchern. Don't Stop Believing. Kommen gut in die Gang.

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0: Schönen guten Morgen. Ihr hört Virgin Radio. Und jetzt habe ich noch etwas in eigener Sache. Ja, morgen, ich weiss nicht, ob ihr das mitbekommen habt, ihr Rockfiddlis. In Zürich ist wieder Ausnahmezustand, Street Parade. Falls jemand ein kleines Zuhause hat und Andrea kann einflüchten kann, dürft ihr euch gerne bei uns melden. Nein, so schlimm wird es nicht. Aber kennt ihr das, wenn ihr einfach gerne neue Ruhe wollt, aber die ganze Stadt dann einfach irgendwie zugepollert wird? Mit fremden Menschen und vor allem fremdem Sound, den wir nicht kennen. Darum gehen wir zurück zu dem Sound, den ihr gerne hört und vor allem auch kennt. Kid Rock, Born Free, ist ready für euch. Und dann gibt es das, was wir immer machen. Easy Living, direkt aus den 70er Jahren von Uriah Heep. Aber natürlich hat sich jetzt wieder mal jemand für gedrängelt. Und das Mal ist es Nirvana. Ganz viel Spass mit Heart Shaped Box.
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Wunderschönen guten Morgen. Das ist der Nummer 1 Rocksender von der Schweiz, besser bekannt als Virgin Radio. Und ich muss wirklich sagen, ich finde das einer der geilsten musikalischen Fakten. Und zwar, viele wissen es, die mich kennen, ein bisschen. Ich bin ein absoluter Haifisch-Fan. Ich liebe Haifisch über alles. Und darum müssen wir jetzt natürlich auch über die reden. Weil in Australien, ja, dort wo AC/DC herkommt, tun Forscher nämlich weisse Hai mit AC/DC anlocken. Und irgendwie geht es einfach vermutlich um den tiefen, dumpfen Bass, der so scheppert durchs Wasser durch. Und falls ihr keine Lust habt auf weisse Hai, und das ist kein Witz, das ist wirklich kein Witz, dann müsst ihr Justin Bieber abspielen. Jetzt könnt ihr euch zurücklehnen. Thunderstruck.

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2: Guten Morgen, ich bin der Daniel Schmucki. Die Krise um die gescheiterten Investorenpläne hat für grosse Kritik an FIFA-Präsident Gianni Infantino gesorgt. Nicht so in Afrika. Infantino könne sich der Unterstützung aus Afrika weiterhin sicher sein, schreibt das Exekutivkomitee des Afrikanischen Kontinentalverbandes. Andere Kontinentalverbände, wie jener aus Europa etwa, drohen jedoch weiterhin mit einem Boykott der kommenden WM. Italien darf sich am Strafverfahren zur Brandkatastrophe von Comontana nicht als Zivilklägerin beteiligen. Die Walliser Staatsanwaltschaft hat einen entsprechenden Antrag abgelehnt, berichtet die Nachrichtenagentur ANSA. Italien will den Entscheid nicht akzeptieren und hat Berufung eingelegt. Bei der Brandkatastrophe in der Silvesternacht sind auch 6 Italiener ums Leben gekommen. Der US-Konzern Meta muss eine Buße von über einer halben Milliarde Dollar bezahlen. Grund dafür ist, dass Minderjährige auf den Online-Plattformen wie Facebook oder Instagram zu wenig geschützt werden. Dies hat ein Gericht in den USA entschieden. Thun, St. Gallen, Lugano und Sion können weiter von der Gruppenphase im Fußball-Europacup träumen. Thun gewann das Quali-Hinspiel in der Europa League gegen Víkingur Reykjavík mit 3:0. In der Quali für die Conference League kam St. Gallen bei Sheriff Tiraspol zu einem 3:1-Sieg, Lugano schlug Runavík 2:0. Ein 2:2 Unentschieden gab es für Sion gegen Noah Jerevan. Die Rückspiele finden am nächsten Donnerstag statt. Es gibt einmal mehr einen sonnigen Sommertag. Wie schon gestern bleiben die Temperaturen aber auch heute an vielen Orten knapp unter den 30 Grad Marke. Vor allem im Bündnerland und im Tessin muss man zum Teil mit Gewitter rechnen.
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7: Wunderschönen guten Morgen. Wir haben auch schon wieder den Freitag, den 7. August. 6:58. Und ich würde sagen, wir reden gar nicht lange um den heissen Brei. Jetzt geht schon los. Jetzt fangen schon auch irgendwelche verschiedene Dialekte reden. Wir legen gerade los. Alles aus Liebe, Totenhosen. Kommen gut in die Gang.
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Wunderschönen guten Morgen und herzlich willkommen bei Virgin Radio. Wir haben 10 Minuten ab 7 Uhr und vorne gerade an der Kaffeemaschine habe ich schnell mit ein paar Mitarbeitern haben wir es davon gehabt, was wir eigentlich schon Kriminelles gemacht haben. Kriminell. Und ich habe immer mit der Polizei zu tun gehabt, blöd gesagt. Und der eine Mitarbeiter von mir, der ist auch ein bisschen schnell unterwegs und musste es im Führerausweis abgeben und ist auf Bewährung durch das. Ich habe natürlich noch nie in meinem Leben etwas Schlimmes gemacht. Ich bin ganz ein Profi. Und dann gibt es den Frank, den Gitarrist von My Chemical Romance. Ja? Der ist nämlich auf der Liste drauf, nicht nur vom Secret Service, sondern auch vom FBI. Der hat nämlich noch eine andere Band neben My Chemical Romance, und zwar Leathermouth. Eine kleine, extreme Punkband, und die haben mal einen Song gehabt, wo es darum gegangen ist, übersetzt, er werde den Präsident der Vereinigten Staaten umbringen. Und das war auch noch dazu mal der Bush gewesen. Also der Bush Junior. Ja, und dann aus einem, weiss nicht was, für einen Punk entsteht eine so emotionale Musik. Welcome to the Black Parade. Geniessen Sie.

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Entschuldigung. Das ist jetzt, wenn ich da mit meinem Stühle gegen den Tisch knalle, tut mir schon ein paar leid. 21 Minuten ab 7 haben wir einen wunderschönen guten Morgen. Ihr hört Virgin Radio. Und jetzt, also nein, ich hoffe noch nicht so schnell. Knocking on Heaven's Door. Wir haben noch ein bisschen Zeit da unten.

der Bon Jovi. Auf jeden Fall ein Hickerund. He? Ich glaube, er hat eigentlich jemals einen Song gemacht, der so richtig scheiße war. Ich bezweifle es. He? 7:30 haben wir gehabt. Einen wunderschönen guten Morgen. Wir sind ready. Auch in der nächsten halben Stunde. Mit grossartigem Sound. Toto, Hold the Line. Dann gibt es auch noch Twisted Sister mit We're Not Gonna Take It. Aber ich würde sagen, jetzt gibt es noch 80er-Jahre-Sound Rectal von Aerosmith. Schön, sind ihr da? That's right.

grossartiger Song. Wunderschönen guten Morgen. Schön, sind wir mit Virgin Radio und meiner Wenigkeit unterwegs. Wir sind gerade Viertel vor 8 Uhr. Und diverse Stars und Sternchen auf der Welt, die haben irgendwelche Produkte, die sie uns noch sonst an die Nase trillen wollen. Ich weiss nur, der George Clooney hat unter anderem einen Tequila. Dann gibt es noch diverse andere Stars, die irgendwelchen Alkohol hat. Und dann gibt es den Dexter Holland von Offspring. Der hat, finde ich mega geil, Entschuldigung, Jesus Gott. Vokabulär, so und Andrea, Vokabulär. Gringo Bandito heisst das Ding und es ist Hot Chili Sauce. Also, falls ihr mal einen Grill habt oder so und eine geile Chili Sauce braucht, die wäre definitiv etwas. Ist sogar vom Playboy zu den besten Saucen in Amerika gewählt worden. Ich liebe so Fakten.

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7: Guten Morgen, ich bin der Daniel Schmucki. Das gescheiterte Drohnenattentat auf den deutschen Flughafen Leipzig schreckt auch in der Schweiz auf. Laut dem Blick reagieren Politiker aus allen Parteien äußerst besorgt auf den Vorfall. Was in Leipzig passiert ist, könne auch in der Schweiz passieren, heißt es etwa von der SP. In der Nacht auf vorgestern war am Flughafen Leipzig eine Drohne mit Sprengstoff entdeckt worden. Die Krise um die gescheiterten Investorenpläne hat für große Kritik an FIFA-Präsident Gianni Infantino gesorgt. Nicht so in Afrika. Infantino könne sich der Unterstützung aus Afrika weiterhin sicher sein, schreibt das Exekutivkomitee des Afrikanischen Kontinentalverbandes. Andere Kontinentalverbände, wie jener aus Europa etwa, drohen jedoch weiterhin mit einem Boykott der kommenden WM. Wer in die USA reisen möchte, wird womöglich bald einer noch stärkeren Prüfung unterzogen. Die Regierung von Präsident Donald Trump plant laut Medienberichten, bei der Visavergabe die Online-Aktivitäten genauer unter die Lupe zu nehmen. Demnach sollen gewisse Reisewillige die Einstellungen ihrer Social-Media-Konten von privat auf öffentlich umstellen müssen, um die Chancen auf ein Visa zu wahren. Thun, St. Gallen, Lugano und Sion können weiter von der Gruppenphase im Fußball-Europacup träumen. Thun gewann das Quali-Hinspiel in der Europa League gegen Víkingur Reykjavík mit 3:0. In der Quali für die Conference League kam St. Gallen bei Sheriff Tiraspol zu einem 3:1-Sieg. Lugano schlug Runavík 2:0. Ein 2:2 Unentschieden gab es für Sion gegen Noah Jerevan. Die Rückspiele finden am nächsten Donnerstag statt. Es gibt einmal mehr einen sonnigen Sommertag. Wie schon gestern bleiben die Temperaturen aber auch heute an vielen Orten knapp unter der 30 Grad Marke. Vor allem im Bündnerland und im Tessin muss man zum Teil mit Gewitter rechnen.
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11: Guten Morgen, wir sind unterwegs, richtig Weekend, Freitag, 3 Minuten nach 8 Uhr haben wir und jetzt gibt es ein brennendes Herzchen für euch von Survivor Burning Heart. Schön, sind wir mit Virgin unterwegs.

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Johnny Cash. Da natürlich das Cover von Social Distortion. Ring of Fire. Wunderschönen guten Morgen, das ist Virgin Radio. Wir haben 22 Minuten ab 8 Uhr.

0: Ein herrlicher Sonn, lieben wir. Einen wunderschönen guten Morgen. Halbe Nini haben wir, das ist der Nummer 1 Rocksender von der Schweiz. Und natürlich geht es mit geilem Sound genau so weiter bei uns. Can Heat, Let's Work Together, direkt aus den 70er Jahren. Dann reisen wir noch auf Mittelamerika, Amerika, ja, zu Panama. Panama, Van Halen steht auch schon ready, aber ich würde sagen, wir geben ab. Wir reisen ins Nirvana.
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Hallo, schön sind ihr da beim Nummer 1 Rocksender der Schweiz, besser bekannt als Virgin Radio. Es ist wieder mal Zeit, um sich zurücklehnen. Wir reisen nämlich in die 90er Jahre. Under the Bridge, Red Hot Chili Peppers, der Song, der ihnen quasi den Durchbruch verschafft hat.

0: Ist das nicht ein schöner und vor allem auch herziger Song? The Reason Huba Stank, hier bei Virgin Radio. Wir haben 9:05. Meine Lieben, Damen und Herren, die Mutter verabschiedet sich. Wir hören uns am Montag wieder. Ich wünsche euch einen perfekten Weekend. Und natürlich geniessen weiterhin den guten Rocksound hier bei uns.
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8: Guten Morgen, ich bin der Daniel Schmucki. Das gescheiterte Drohnenattentat auf den deutschen Flughafen Leipzig schreckt auch in der Schweiz auf. Laut dem Blick reagieren Politiker aus allen Parteien äußerst besorgt auf den Vorfall. Was in Leipzig passiert ist, könne auch in der Schweiz passieren, heißt es etwa von der SP. In der Nacht auf vorgestern war am Flughafen Leipzig eine Drohne mit Sprengstoff entdeckt worden. Nach einem vorübergehenden und leichten Temperaturrückgang erwartet uns am Morgen wieder eine Serie von Hitzetagen. Bis Mitte nächste Woche steigen die Temperaturen auf bis zu 35 Grad. Damit zeige sich eine klare Tendenz, sagt Klaus Marquardt von Meteo News.
9: Wir blieben ganz klar auf Kurs wärmster Sommer seit Aufzeichnungsbeginn. Aktuell liegt der landesweite Temperaturüberschuss bei 3,8 Grad. Im Vergleich im Jahrhundertsommer 2003 waren es 3,1 Grad. Das heisst, wir haben einen sehr grossen Vorsprung und es ist kein Szenario vorstellbar, wie das noch irgendwie ausgeglichen werden sollte.
8: Wegen der Trockenheit haben Armee und Zivilschutz gestern mehrere Alpweiden im Kanton Freiburg mit Wasser versorgt. Wer in die USA reisen möchte, wird womöglich bald einer noch stärkeren Prüfung unterzogen. Die Trump-Regierung plant laut Medienberichten, bei der Visavergabe die Online-Aktivitäten genauer unter die Lupe zu nehmen. Demnach soll künftig verlangt werden können, dass die Social-Media-Konten von privat auf öffentlich umgestellt werden. Nazi-Fußballer Gibril So wechselt nach Italien. Der Mittelfeldspieler verlässt den spanischen Club Sevilla und spielt künftig für Genua. Details zum Transfer wurden keine genannt. So habe einen Mehrjahresvertrag unterschrieben, hieß es lediglich. Die Ablösesumme soll bei rund 4 Millionen Euro liegen. Im Flachland ist es meistens sonnig, bei nicht ganz 30 Grad. Mit einem Platzregen oder Gewitter muss man vor allem im Bündnerland und im Tessin rechnen.
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4: Ich bin der Daniel Schmucki. Nach einem vorübergehenden und leichten Temperaturrückgang erwartet uns am Morgen wieder eine Serie von Hitzetagen. Bis Mitte nächste Woche steigen die Temperaturen auf bis zu 35 Grad. Damit zeige sich eine klare Tendenz, sagt Klaus Marquardt von Meteo News.
5: Wir blieben ganz klar auf Kurs wärmster Sommer seit Aufzeichnungsbeginn. Aktuell liegt der landesweite Temperaturüberschuss bei 3,8 Grad. Im Vergleich im Jahrhundertsommer 2003 waren es 3,1 Grad. Das heißt, wir haben einen sehr grossen Vorsprung und es ist kein Szenario vorstellbar, wie das noch irgendwie ausgeglichen werden sollte.
4: Wegen der Trockenheit haben Armee und Zivilschutz gestern mehrere Alpweiden im Kanton Freiburg mit Wasser versorgt. In Köln ist eine Weltkriegsbombe entschärft worden. Der Blindgänger war vorgestern Abend wegen des tiefen Pegelstands des Rheins entdeckt worden. Etwa 360 Menschen mussten während der Räumung ihre Häuser verlassen, hauptsächlich Bewohner eines Seniorenheims. Auch der Hauptsitz des Medienunternehmens RTL lag im Evakuierungsradius. Das Vertrauen in den ukrainischen Präsidenten Volodymyr Zelensky sinkt im eigenen Land. Laut einer neuen Umfrage landet Zelensky nur auf dem 6. Rang der vertrauenswürdigsten Politiker der Ukraine, noch hinter dem neuen Armeechef. Knapp 40% der Befragten gaben an, überhaupt kein Vertrauen in ihren Staatschef zu haben. Nazi-Fußballer Gibril So wechselt nach Italien. Der Mittelfeldspieler verlässt den spanischen Club Sevilla und spielt künftig für Genua. Details zum Transfer wurden keine genannt. So habe einen Mehrjahresvertrag unterschrieben, hieß es lediglich. Die Ablösesumme soll bei rund 4 Millionen Euro liegen. Im Flachland ist es meistens sonnig, bei nicht ganz 30 Grad. Mit einem Platzregen oder Gewitter muss man vor allem im Bündnerland und im Tessin rechnen.
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4: Ich bin der Daniel Schmucki. Die neue nationale Opferhilfe-Telefonnummer 142 ist in Grenzgebieten nicht immer erreichbar. Das berichtet unter anderem die Westschweizer Zeitung Tribune de Genève. Es könne sein, dass sich ein Handy mit einem ausländischen Mobilfunknetz verbindet, obwohl sich der Nutzer auf Schweizer Gebiet befindet, erklärt das Bundesamt für Kommunikation. In einem solchen Fall werde der Anruf weder im Ausland noch in der Schweiz bearbeitet. In Köln ist eine Weltkriegsbombe entschärft worden. Der Blindgänger war vorgestern Abend wegen des tiefen Pegelstands des Rheins entdeckt worden. Etwa 360 Menschen mussten während der Räumung ihre Häuser verlassen, hauptsächlich Bewohner eines Seniorenheims. Auch der Hauptsitz des Medienunternehmens RTL lag im Evakuierungsradius. Das Mittelmeer heizt sich immer mehr auf. Das belegen neue Messungen vor Mallorca. Dort wurde an einer Messboje eine neue Rekordwassertemperatur von 33 Grad registriert, teilt der spanische nationale Wetterdienst mit. Demnach liegen die derzeitigen Wassertemperaturen im westlichen Mittelmeer 4 Grad über dem langjährigen Durchschnitt. Das Vertrauen in den ukrainischen Präsidenten Volodymyr Zelensky sinkt im eigenen Land. Laut einer neuen Umfrage landet Zelensky nur auf dem 6. Rang der vertrauenswürdigsten Politiker der Ukraine, noch hinter dem neuen Armeechef. Knapp 40% der Befragten gaben an, überhaupt kein Vertrauen in ihren Staatschef zu haben. Im Flachland ist es meistens sonnig, bei nicht ganz 30 Grad. Mit einem Platzregen oder Gewitter muss man vor allem im Bündnerland und im Tessin rechnen.
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7: Früh im Studio Laura Kühne. Die neue nationale Opferhilfe, Telefonnummer 142, ist in Grenzgebieten nicht immer erreichbar. Das berichtet unter anderem die Westschweizer Zeitung Tribune de Genève. Es könne sein, dass sich ein Handy mit einem ausländischen Mobilfunknetz verbindet, obwohl sich der Nutzer auf Schweizer Gebiet befindet, erklärt das Bundesamt für Kommunikation. In einem solchen Fall werde der Anruf weder im Ausland noch in der Schweiz bearbeitet. Die anhaltende Trockenheit und die hohen Temperaturen stellen die Schweizer Landwirtschaft vor große Herausforderungen. Das sagt Christian Hofer, Direktor des Bundesamtes für Landwirtschaft. Darunter leide vor allem Herbstgemüse, so Hofer.
8: Diese Kulturen wie Kartoffeln, Mais, Zuckerrüben, die eben im späteren Teil des Jahres eigentlich wachsen, die sind besonders stark betroffen. Und auf vielen Betrieben wird das Futter knapp. Es muss bereits auf Futter der Winterfütterung zurückgegriffen werden.
7: Auch auf den Alpen sei die Situation angespannt, führt Hofer weiter aus. Trinkwasser müsse deshalb teilweise mit Helikoptern auf die Alpen gebracht werden oder die Tiere müssten früher ins Tal zurückkehren. Das Mittelmeer heizt sich immer mehr auf. Das belegen neue Messungen von Mallorca. Dort wurde an einer Messeboje eine neue Rekordwassertemperatur von 33 Grad registriert, teilt der spanische nationale Wetterdienst mit. Demnach liegen die derzeitigen Wassertemperaturen im westlichen Mittelmeer 4 Grad über dem langjährigen Durchschnitt. Die Sonne ist heute im Flachland ein der Platz ist und bringt um die 30 Grad mit. Platzregen oder einzelne Gewitter kann es dann vor allem im Bündnerland oder im Tessin geben.
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11: Früh im Studio die Laura Kühne. Die anhaltende Trockenheit und die hohen Temperaturen stellen die Schweizer Landwirtschaft vor grosse Herausforderungen. Das sagt Christian Hofer, Direktor des Bundesamtes für Landwirtschaft. Betroffen seien insbesondere Kulturen wie Mais, Kartoffeln oder Zuckerrüben, die später im Jahr wachsen. Auch die Versorgung der Nutztiere werde zunehmend schwierig, so Hofer.
12: Auf vielen Betrieben wird das Futter knapp. Es muss bereits auf Futter der Winterfütterung zurückgegriffen werden oder Futter zugekauft werden. Und auch die Situation auf den Alpen, die ist vielerorts angespannt, weil die Tiere zu wenig Weidefutter oder Wasser haben.
11: Ab Mitte August dürfen Bäuerinnen und Bauern Futter meist zollfrei importieren. Der Bund will so die Landwirtschaft unterstützen. Die neue nationale Opferhilfe, Telefonnummer 142, ist in Grenzgebieten nicht immer erreichbar. Das berichtet unter anderem die Westschweizer Zeitung Tribune de Genève. Es könne sein, dass sich ein Handy mit einem ausländischen Mobilfunknetz verbindet, obwohl sich der Nutzer auf Schweizer Gebiet befindet, erklärt das Bundesamt für Kommunikation. In einem solchen Fall werde der Anruf weder im Ausland noch in der Schweiz bearbeitet. Das Mittelmeer heizt sich immer mehr auf. Das belegen neue Messungen von Mallorca. Dort wurde an einer Messeboje eine neue Rekordwassertemperatur von 33 Grad registriert, teilt der spanische nationale Wetterdienst mit. Demnach liegen die derzeitigen Wassertemperaturen im westlichen Mittelmeer 4 Grad über dem langjährigen Durchschnitt. Die Sonne ist heute im Flachland ein kleiner Platzhirsch und bringt um die 30 Grad mit. Platzregen oder einzelne Gewitter kann es dann vor allem im Bündnerland oder im Tessin geben.
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5: Früh im Studio Laura Kühne. Experten rechnen mit einer Strafmilderung für Pierin Vinzenz. Nächste Woche beginnt am Zürcher Obergericht der Prozess gegen den ehemaligen Chef der Raiffeisenbank. In erster Instanz war Vinzenz wegen Veruntreuung und Urkundenfälschung zu einer Freiheitsstrafe von 3 Jahren und 9 Monaten verurteilt worden. In mehreren Medien erklären nun Experten, dass die Strafe gegen Vinzenz tiefer ausfallen wird. Für Raiffeisen sei kein wirklicher Schaden entstanden. Die Stimmung der Schweizer Konsumentinnen und Konsumenten hat sich im Juli erneut verbessert. Das teilt das Staatssekretariat für Wirtschaft mit. Die Stimmung verharre aber immer noch im negativen Bereich. Negativ beurteilt wird weiterhin die finanzielle Lage. Auf Spitzbergen ist es zu einem mysteriösen Rentiersterben gekommen. 13 Tiere wurden in diesem Sommer bereits tot entdeckt. Experten stehen vor einem Rätsel, denn bislang gibt es keine Erklärung, wieso derart viele und woran die Rentiere gestorben sind. Das Spitzbergen-Rentier ist eine Unterart des Rentiers, die ausschließlich auf der norwegischen Inselgruppe vorkommt. US-Präsident Donald Trump nimmt einen neuen Anlauf, um das US-Geburtsrecht zu beschränken. Er möchte, dass Neugeborene, deren Mütter ausschließlich für die Geburt in die USA reisen, künftig nicht mehr automatisch die US-Staatsbürgerschaft erhalten. Dies geht aus einem Dekret hervor. Das oberste US-Gericht hatte ähnliche Pläne jüngst gestoppt. Die Sonne ist heute im Flachland ein bisschen der Platz ist und bringt um die 30 Grad mit. Platzregen oder einzelne Gewitter kann es dann vor allem im Bündnerland oder im Tessin geben.
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3: Früh im Studio Laura Kühne. Experten rechnen mit einer Strafmilderung für Pierin Vinzenz. Nächste Woche beginnt am Zürcher Obergericht der Prozess gegen den ehemaligen Chef der Raiffeisenbank. In erster Instanz war Vinzenz wegen Veruntreuung und Urkundenfälschung zu einer Freiheitsstrafe von 3 Jahren und 9 Monaten verurteilt worden. In mehreren Medien erklären nun Experten, dass die Strafe gegen Vinzenz tiefer ausfallen wird. Für Raiffeisen sei kein wirklicher Schaden entstanden. Die Stimmung der Schweizer Konsumentinnen und Konsumenten hat sich im Juli erneut verbessert. Das teilt das Staatssekretariat für Wirtschaft mit. Die Stimmung verharre aber immer noch im negativen Bereich. Negativ beurteilt wird weiterhin die finanzielle Lage. US-Präsident Donald Trump nimmt einen neuen Anlauf, um das US-Geburtsrecht zu beschränken. Er möchte, dass Neugeborene, deren Mütter ausschließlich für die Geburt in die USA reisen, künftig nicht mehr automatisch die US-Staatsbürgerschaft erhalten. Dies geht aus einem Dekret hervor. Das oberste US-Gericht hatte ähnliche Pläne jüngst gestoppt. Auf Spitzbergen ist es zu einem mysteriösen Rentiersterben gekommen. 13 Tiere wurden in diesem Sommer bereits tot entdeckt. Experten stehen vor einem Rätsel, denn bislang gibt es keine Erklärung, wieso derart viele und woran die Rentiere gestorben sind. Das Spitzbergen-Rentier ist eine Unterart des Rentiers, die ausschließlich auf der norwegischen Inselgruppe vorkommt. Die Sonne ist heute im Flachland ein kleiner Platzhirsch und bringt um die 30 Grad mit. Platzregen oder einzelne Gewitter kann es dann vor allem im Bündnerland oder im Tessin geben.
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6: Wir bringen euch mitten in den Freitagnachmittag rein. Ganz viel Rockmusik. Der Flappert, los. Mein Name ist Nicola Bomio. Schön, seid ihr mit dabei. Hallo zusammen.
7: Der

Queens of the Stone Age, No One Knows, bei Virgin Radio. 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Alles zum Nachlesen in Virgin Radio Switzerland App. Wir machen weiter mit Classic Rock und den besten aktuellen Rock-Hits. Jetzt mit Queen und I Want to Break Free. 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

0: die wunderbaren Bon Jovi, Kirby Virgin Radio, mitten am Freitag Nami. Classic Rock for Rainbow gibt es in wenigen Augenblicken. Since You Been Gone in voller Länge. Zuerst noch ein bisschen aktuellere Rockmusik von einer legendären Rockband. Stones jetzt gerade mit Mess It Up. Schönen Freitag Nami zusammen weiterhin.
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Das ist Virgin Radio für euch mit Matchbox 20. Push gehört im Virgin Radio Home Run. Eure Feierabendsendung, Montag bis Freitag, 3 bis 6. Wir sind zusammen auf dem Weg Richtung Wochenende. Schon das zweite vom August. Wahnsinn. Van Halen Jump jetzt für euch.

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3: Früh im Studio Laura Kühne. Die konstant hohen Temperaturen und die anhaltende Trockenheit machen dem Schweizer Bauernverband Sorgen. In einer Mitteilung schreibt er, die Folgen für den Markt seien drastisch und appelliert an den Detailhandel. Dieser müsse unter anderem nicht nur höhere Produzentenpreise zahlen, sondern auch die Qualitätsanforderungen senken, etwa für kleineres oder deformiertes Gemüse wie Kartoffeln. US-Präsident Donald Trump droht der Schweiz mit einem Importstopp für Uhren und andere Waren. Damit könnten die USA ihr Handelsdefizit mit der Schweiz auf einen Schlag beseitigen, sagt Trump in einem Interview. Sollte er einen Importstopp anordnen, würde die Schweiz von einem Eliteland zu einem Land mit großen Problemen. Zum Glück für sie sei er aber ein netter Mensch, fügte der US-Präsident an. Vor der Küste des Oman, in der Nähe der Straße von Hormuz, droht eine Umweltkatastrophe. Aus einem 270 Meter langen Tanker treten Satellitenaufnahmen zufolge immer größere Mengen Öl aus. Der Ölteppich sei inzwischen auf eine Fläche von rund 600 Quadratkilometern gewachsen, teilt die Umweltorganisation Greenpeace mit. Das entspricht etwa der Fläche des Genfersees. Der Tanker könnte zu Russlands sogenannter Schattenflotte gehören. ChatGPT schreibt für viele Menschen die Fesseln deren Kurzgeschichten als manch echter Autor. Zu diesem Schluss kommt eine neue Studie. Grund dafür könnte sein, dass KI-Texte tendenziell klarer, direkter und leichter zu verarbeiten seien, vermuten die Studienautoren. Geschichten, die ein Mensch geschrieben hat, seien dagegen oft subtiler und komplexer. Es bleibt noch sonnig und heiß heute Abend. Perfekt, um noch etwas auf den Gasgrill zu rühren und das Wochenende einzuläuten. Das ist nämlich auch am Samstag und Sonntag eher auf der sonnigen und heissen Seite. Nur ein paar wenige Wolken teilen sich dann mit der Sonne den Himmel.
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6: Guten Freitagnachmittag zusammen. Classic Rock kommt die besten aktuellen Rockhits für euch, von uns. Schön, seid ihr mit dabei. Im Studio heute der Nicola Bomio.
7: Der

Einer von ihnen war den Sommer live zu erleben bei uns in der Schweiz. Das Ding, da noch zusammen mit der Police, Message in a Bottle, gehört bei Virgin Radio. Papa Roach jetzt, kommt gut ins Wochenende.

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0: Willkommen unterwegs. Richtig Freitagabend. Das ist Virgin Radio und dieser Song da hier ist auch schon 59. Wahnsinn. Aus dem 67. Steppenwolf, Born to be Wild, gibt es etwa 4 Minuten in voller Länge für euch. Guten Nachmittag weiterhin.
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Rockmusik von «Einen dem Teich» bei Virgin Radio. Green Day, Basket Case. Schön, seid ihr mit dabei. Heute Freitag Nami. Am 5 Uhr gibt es das Nachrichtenupdate für euch. Fassen wir schnell zusammen, was man mitnehmen kann. Den Freitagabend rein, ins Wochenende. Was auf der Schweiz. In der Schweiz. Und auf der Welt. Der Weg ist richtig. Gerade passiert. White Lion. When the children cry. Ruhigere Töne, jetzt auf dem Weg, in diesem Freitagnachmittag für euch. Das ist Virgin.

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5: Früh im Studio Laura Kühne. US-Präsident Donald Trump droht der Schweiz mit einem Importstopp für Uhren und andere Waren. Damit könnten die USA ihr Handelsdefizit mit der Schweiz auf einen Schlag beseitigen, sagt Trump in einem Interview. Sollte er einen Importstopp anordnen, würde die Schweiz von einem Eliteland zu einem Land mit großen Problemen. Zum Glück für sie sei er aber ein netter Mensch, fügte der US-Präsident an. Die konstant hohen Temperaturen und die anhaltende Trockenheit machen dem Schweizer Bauernverband Sorgen. In einer Mitteilung schreibt er, die Folgen für den Markt seien drastisch und appelliert an den Detailhandel. Dieser müsse unter anderem nicht nur höhere Produzentenpreise zahlen, sondern auch die Qualitätsanforderungen senken, etwa für kleineres oder deformiertes Gemüse wie Kartoffeln. ChatGPT schreibt für viele Menschen die fesselnderen Kurzgeschichten als manch echter Autor. Zu diesem Schluss kommt eine neue Studie. Grund dafür könnte sein, dass KI-Texte tendenziell klarer, direkter und leichter zu verarbeiten seien, vermuten die Studienautoren. Geschichten, die ein Mensch geschrieben hat, seien dagegen oft subtiler und komplexer. Vor der Küste des Oman, in der Nähe der Straße von Hormuz, droht eine Umweltkatastrophe. Aus einem 270 Meter langen Tanker treten Satellitenaufnahmen zufolge immer größere Mengen Öl aus. Der Ölteppich sei inzwischen auf eine Fläche von rund 600 Quadratkilometern gewachsen, teilt die Umweltorganisation Greenpeace mit. Das entspricht etwa der Fläche des Genfersees. Der Tanker könnte zu Russlands sogenannter Schattenflotte gehören. Es bleibt noch sonnig und heiß heute Abend. Perfekt, um noch etwas auf den Gasgrill zu rühren und das Wochenende einzuläuten. Das ist nämlich auch am Samstag und Sonntag eher auf der sonnigen und heissen Seite. Nur ein paar wenige Wolken teilen sich dann mit der Sonne den Himmel.
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8: Guten Freitagvorabend miteinander. Schön hört ihr Virgin Radio. Jetzt dann gerade mit Metallica, Enter Sandman. Schönes Weekend schon jetzt. Mein Name ist Nicola Bomio. Hallo miteinander.

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0: guten Freitagabend, Schweiz! Das ist Virgin Radio. Jetzt denn mit dem Klassiker von AC/DC. Highway to Hell. Für euch, gerade nach aktueller Rockmusik von den Toten Hosen. Die Show muss weitergehen. Schönen Freitagabend zusammen.
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Es sind die grossen Namen aus der Rockgeschichte, aus der Rockgegenwart. Aneinandergereiht, gehört da bei Virgin Radio. Rolling Stones, Anybody Seen My Baby, geben weiter an Bon Jovi. Und Bad Medicine, Classic Rock. Für den Freitagabend bei Virgin Radio. Schön seid ihr mit dabei. Guten Rutsch, richtig Wochenende mit uns.

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4: Ich bin Laura Kühne, guten Abend miteinander. Das Känguru, welches gestern Mittag im aargauischen Freiamt gesichtet wurde, ist nun wieder zu Hause. Das offenbar ausgebüxte Beuteltier ist laut Aargauer Behördenangaben wieder bei seinem Besitzer im Kanton Luzern in Sicherheit. Seit der ersten Sichtung durch Kinder eines Ferienlagers gestern Nachmittag in Dietwil machte das Känguru eine beachtliche Medienkarriere. Das Video ging auf etlichen Online-Portalen viral. Der Schweizerische Freibergerverband sorgt sich um die Zukunft der einzigen einheimischen Pferderasse der Schweiz. Grund sind mehrere Entscheide des Bundes. Unter anderem weniger finanzielle Unterstützung und das Ende der Pferdeforschung am Nationalgestüt. Der Verband befürchtet, dass sich der Bund zunehmend aus dem Pferdesektor zurückzieht. Am Marché Goncourt im Jura will er deshalb am Wochenende die anwesenden Politiker auf seine Sorgen aufmerksam machen. Die Türkei, Saudi-Arabien und Pakistan verpflichten sich, sich bei einem Angriff gegenseitig beizustehen. Die drei Staaten haben ein entsprechendes Verteidigungsabkommen unterzeichnet. Ein Angriff auf eines der drei muslimisch geprägten Länder werde als ein Angriff auf alle drei Staaten gesehen, teilte Pakistan mit. Saudi-Arabien, das NATO-Mitglied Türkei und die Atommacht Pakistan wollen mit dem Abkommen auch ihre Zusammenarbeit verstärken. Die Schweizer Rennvelofahrerin Marlene Reusser muss an der Tour de France das gelbe Liedertrikot abgeben. Beim Aufstieg in der Provence zieht die Polin Casciani Viadoma der Bernerin davon. Sie sichert sich mit über einer Minute Vorsprung den Tagessieg und holt sich gleichzeitig das Maillot schon. Es bleibt noch sonnig und heiß heute Abend. Perfekt, um noch etwas auf den Gasgrill zu rühren und das Wochenende einzuläuten. Das ist nämlich auch am Samstag und Sonntag eher auf der sonnigen und heissen Seite. Nur ein paar wenige Wolken teilen sich dann mit der Sonne den Himmel.
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9: Das ist unser Freitagabendprogramm für euch. Sechs Songs aus aktuellem Anlass zu einem bestimmten Thema oder aus einem etwas spezielleren Genre. Das ist Sixpack at Six. Jeden Freitagabend nach dem 6. hier bei Virgin Radio. Heute aus aktuellem Anlass. Morgen. Würde bei uns in der Schweiz, wenn man unser Pensionsalter anschaut, sehr guter Gitarrist. Gitarrenlegende, pensioniert. Feiert morgen sein 65. Geburtstag. Die Fans unter euch wissen, um wer es geht. Die Edge von U2 wird morgen 65. Und darum jetzt sechsmal Die Edge U2. Für euch, mein Name ist Nicola Bomio. Schönen Freitag hin.
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sechsmal U2 im heutigen Sixpack at Six. Wie jeden Freitag sechs Songs aus aktuellem Anlass zu einem bestimmten Thema. Die Edge, Gitarrist von U2, wird morgen 65. Ein Happy Birthday schon jetzt. Richtig, die Edge. Und nochmal dreimal U2. Mein Name ist Nicola Bomio. Schönes Weekend.

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7: Ich bin Laura Kühne, guten Abend miteinander. Der Schweizerische Freibergerverband sorgt sich um die Zukunft der einzigen einheimischen Pferderasse der Schweiz. Grund sind mehrere Entscheide des Bundes. Unter anderem weniger finanzielle Unterstützung und das Ende der Pferdeforschung am Nationalgestüt. Der Verband befürchtet, dass sich der Bund zunehmend aus dem Pferdesektor zurückzieht. Am Marché Goncourt im Jura will er deshalb am Wochenende die anwesenden Politiker auf seine Sorgen aufmerksam machen. Das Känguru, welches gestern Mittag im aargauischen Freiamt gesichtet wurde, ist nun wieder zu Hause. Das offenbar ausgebüxte Beuteltier ist laut Aargauer Behördenangaben wieder bei seinem Besitzer im Kanton Luzern in Sicherheit. Seit der ersten Sichtung durch Kinder eines Ferienlagers gestern Nachmittag in Dietwil machte das Känguru eine beachtliche Medienkarriere. Das Video ging auf etlichen Online-Portalen viral. Die Türkei, Saudi-Arabien und Pakistan verpflichten sich, sich bei einem Angriff gegenseitig beizustehen. Die drei Staaten haben ein entsprechendes Verteidigungsabkommen unterzeichnet. Ein Angriff auf eines der drei muslimisch geprägten Länder werde als ein Angriff auf alle drei Staaten gesehen, teilte Pakistan mit. Saudi-Arabien, das NATO-Mitglied Türkei und die Atommacht Pakistan wollen mit dem Abkommen auch ihre Zusammenarbeit verstärken. Die Schweizer Rennvelofahrerin Marlene Reusser muss an der Tour de France das gelbe Liedertrikot abgeben. Beim Aufstieg in der Provence zieht die Polin Kasiani Viadoma der Bernerin davon. Sie sichert sich mit über 1 Minute Vorsprung den Tagessieg und holt sich gleichzeitig das Maillot schon. Es bleibt noch sonnig und heiß heute Abend. Perfekt, um noch etwas auf den Gasgrill zu rühren und das Wochenende einzuläuten. Das ist nämlich auch am Samstag und Sonntag eher auf der sonnigen und heissen Seite. Nur ein paar wenige Wolken teilen sich dann mit der Sonne den Himmel.
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1: Ich bin der Dani Glur. Guten Abend. Nach Zermatt muss auch Saas-Fee sein Sommerskigebiet nächste Woche schließen. Die Saastal-Bergbahnen AG stellen den Sommerbetrieb ab Montag vorübergehend ein, wie aus ihrer Webseite hervorgeht. Pisten- und Gletscherinfrastruktur könnten unter den aktuellen Bedingungen nicht mehr sicher betrieben werden. Ende Juli hatte bereits Zermatt aufgrund der Hitzewelle das Sommerskifahren auf der Walliser Seite des Matterhorns ausgesetzt. Das Ligurische Meer hat einen historischen Temperaturrekord erreicht. Am Montag wurden in der Nähe von La Spezia exakt 31 Grad Celsius gemessen. Der Rekord reiht sich in die außergewöhnlich hohen Wassertemperaturen entlang der italienischen Küste ein. Das Mittelmeer erreicht in diesem Sommer immer wieder neue Höchstwerte und zeigt nach Einschätzung von Wissenschaftlern eine Entwicklung außerhalb der bisherigen Norm. In den USA hat sich die Lage auf dem Arbeitsmarkt überraschend deutlich verschlechtert. Im Juli sank die Zahl der Beschäftigten um 23.000, wie das Arbeitsministerium in Washington mitteilte. Ökonomen hatten im Schnitt 80.000 neue Stellen erwartet. Der Schweizer Velorennfahrer Jan Christen gewinnt die 5. Etappe der Polen-Rundfahrt. Der 22-Jährige holt sich damit seinen ersten Etappensieg auf World Tour-Niveau. Im Gesamtklassement klettert Christen mit seinem Sieg auf den 4. Platz. Die Rundfahrt geht noch bis am Sonntag. Vor allem gegen die Berge kann es immer mehr Quellwolken geben. In der Nacht bleibt es dann aber klar und darum wird es auch wieder deutlich kühler als 20 Grad. Morgen ist es wieder schön und wieder über 30 Grad warm.
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2: Die Themen haben heute Schlagzeilen gemacht. Guten Abend.
3: Die anhaltende Trockenheit und die hohen Temperaturen stellen die Schweizer Landwirtschaft vor große Herausforderungen. Das sagt Christian Hofer, Direktor des Bundesamts für Landwirtschaft. Darunter leide vor allem Herbstgemüse, so Hofer.
4: Diese Kulturen wie Kartoffeln, Mais, Zuckerrüben, die eben im späteren Teil des Jahres eigentlich wachsen, die sind besonders stark betroffen. Und auf vielen Betrieben wird das Futter knapp. Es muss bereits auf Futter der Winterfütterung zurückgegriffen werden.
3: Auch für die Alpwirtschaft sei die Situation schwierig, führt Hofer weiter aus. Trinkwasser müsse deshalb teilweise mit Helikoptern auf Alpen gebracht werden oder die Tiere müssten früher ins Tal zurückkehren.
2: US-Präsident Donald Trump droht der Schweiz mit einem Importstopp für Uhren und andere Waren. Damit könnten die USA ihr Handelsdefizit mit der Schweiz auf einen Schlag beseitigen, sagte Trump in einem Interview mit dem US-Online-Nachrichtenportal Punchbowl News. Sollte er einen Importstopp anordnen, würde die Schweiz von einem, Zitat, Elite-Land zu einem Land mit großen Problemen. Zum Glück für die Schweiz sei er aber ein netter Mensch, fügte der US-Präsident an. Nach Zermatt muss auch Saas Fee sein Sommerskigebiet nächste Woche schließen. Die Saastal Bergbahnen AG stellen den Sommerbetrieb ab Montag vorübergehend ein, wie aus ihrer Webseite hervorgeht. Pisten- und Gletscherinfrastruktur könnten unter den aktuellen Bedingungen nicht mehr sicher betrieben werden. Ende Juli hatte bereits Zermatt aufgrund der Hitzewelle das Sommerskifahren auf der Walliser Seite des Matterhorns ausgesetzt. Das Ligurische Meer hat einen historischen Temperaturrekord erreicht. Am Montag wurden in der Nähe von La Spezia exakt 31 Grad Celsius gemessen. Der Rekord reiht sich in die außergewöhnlich hohen Wassertemperaturen entlang der italienischen Küste ein. Das Mittelmeer erreicht in diesem Sommer immer wieder neue Höchstwerte und zeigt nach Einschätzung von Wissenschaftlern eine Entwicklung außerhalb der bisherigen Norm. Nur jede zweite Person in der Schweiz fühlt sich nach den Ferien erholt. Das zeigt eine Umfrage der Jobplattform Indeed. Mary Milanovic.
5: Und schuld sei da der Job. 7 von 10 arbeiten trotz Ferien. Es fehlen oft an Stellvertretungen oder man hat ein schlechtes Gewissen gegenüber dem Team. In der freien Zeit machen sich aber auch viele Gedanken um ihre Zukunft. Fast 40% sagen, sie hinterfragen ihren Job. Statt relaxen sucht man dann nach einem neuen Beruf, bewirbt sich oder frischt seinen Lebenslauf auf. Die Angst, den Job zu verlieren oder wie künstliche Intelligenz den Beruf beeinflusst, führt dazu, dass viele Menschen heute häufiger erreichbar sind in den Ferien.
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1: Diese Themen haben heute Schlagzeilen gemacht. Guten Abend. Die anhaltende Trockenheit und die hohen Temperaturen stellen die Schweizer Landwirtschaft vor große Herausforderungen. Das sagt Christian Hofer, Direktor des Bundesamtes für Landwirtschaft. Betroffen seien insbesondere Kulturen wie Mais, Kartoffeln oder Zuckerrüben, die später im Jahr wachsen. Auch die Versorgung der Nutztiere werde zunehmend schwierig, so Hofer.
2: Auf vielen Betrieben wird das Futter knapp. Es muss bereits auf Futter der Winterfütterung zurückgegriffen werden oder Futter zugekauft werden.
1: Deshalb dürfen ab Mitte August Bäuerinnen und Bauern Futtermais zollfrei importieren. Der Bund will so die Landwirtschaft unterstützen.
3: Die Walliser Staatsanwaltschaft hat den Antrag Italiens abgelehnt, sich am Strafverfahren zur Brandkatastrophe in Crans-Montana als Zivilklägerin zu beteiligen. Der italienische Staat hatte eine Beteiligung mit dem direkten finanziellen Schaden für Italien begründet. Beim Brand in der Bar Le Constellation in der Silvesternacht waren 6 junge Italiener ums Leben gekommen. 14 wurden verletzt. Zudem wurden auch Patienten aus der Schweiz in Mailand behandelt. Italien hat Berufung gegen die Entscheidung eingelegt. Die neue nationale Opferhilfe-Telefonnummer 142 bei häuslicher Gewalt ist in Grenzgebieten nicht immer erreichbar. Das berichten mehrere welsche Zeitungen. Es könne sein, dass sich ein Mobiltelefon mit einem ausländischen Mobilfunknetz verbindet, obwohl sich der Nutzer noch auf Schweizer Gebiet befindet, erklärt das Bundesamt für Kommunikation. Dann werde der Anruf weder im Ausland noch in der Schweiz bearbeitet.
1: Die Schweizer Armee hat einen Löscheinsatz auf Korsika abgeschlossen. 22 Einsatzkräfte der Schweizer Armee, die mit 3 Super Puma-Helikoptern Waldbrände bekämpft haben, sind in die Schweiz zurückgekehrt. Sie waren fast 2 Wochen im Einsatz und warfen insgesamt über 450 Tonnen Löschwasser ab, teilt die Armee mit. Der Einsatz sei positiv verlaufen. Morgen ist Weltkatzentag. Laut der Datenplattform Statista ist die Katze in der Schweiz das beliebteste Haustier. In der Schweiz gibt es jedoch mehr als 225.000 streunende Katzen, wie eine Studie der Universität Bern zeigt. Viele von ihnen würden unter Krankheiten, Hunger oder Parasiten leiden, sagt Ilana Bollack von der Tierschutzorganisation Vier Pfoten.
4: Katzen brauchen, wie andere Haustiere auch, eine medizinische Versorgung, eine zuverlässige Betreuung und vor allem Kastration, damit das Leid der Katzen nicht von Generation zu Generation weiter vergrößert.
1: Streunerkatzen würden häufig von Bauernhof- oder Hauskatzen abstammen, die nicht kastriert sind, so Bollack.

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1: Die Themen haben heute Schlagzeilen gemacht. Guten Abend.
2: Die anhaltende Trockenheit und die hohen Temperaturen stellen die Schweizer Landwirtschaft vor große Herausforderungen. Das sagt Christian Hofer, Direktor des Bundesamts für Landwirtschaft. Darunter leide vor allem Herbstgemüse, so Hofer.
3: Diese Kulturen wie Kartoffeln, Mais, Zuckerrüben, die eben im späteren Teil des Jahres eigentlich wachsen, die sind besonders stark betroffen. Und auf vielen Betrieben wird das Futter knapp. Es muss bereits auf Futter der Winterfütterung zurückgegriffen werden.
2: Auch für die Alpwirtschaft sei die Situation schwierig, führt Hofer weiter aus. Trinkwasser müsse deshalb teilweise mit Helikoptern auf Alpen gebracht werden oder die Tiere müssten früher ins Tal zurückkehren.
1: US-Präsident Donald Trump droht der Schweiz mit einem Importstopp für Uhren und andere Waren. Damit könnten die USA ihr Handelsdefizit mit der Schweiz auf einen Schlag beseitigen, sagte Trump in einem Interview mit dem US-Online-Nachrichtenportal Punchbowl News. Sollte er einen Importstopp anordnen, würde die Schweiz von einem, Zitat, Elite-Land zu einem Land mit großen Problemen. Zum Glück für die Schweiz sei er aber ein netter Mensch, fügte der US-Präsident an. Nach Zermatt muss auch Saas Fee sein Sommerskigebiet nächste Woche schließen. Die Saastal Bergbahnen AG stellen den Sommerbetrieb ab Montag vorübergehend ein, wie aus ihrer Webseite hervorgeht. Pisten- und Gletscherinfrastruktur könnten unter den aktuellen Bedingungen nicht mehr sicher betrieben werden. Ende Juli hatte bereits Zermatt aufgrund der Hitzewelle das Sommerskifahren auf der Walliser Seite des Matterhorns ausgesetzt. Das Ligurische Meer hat einen historischen Temperaturrekord erreicht. Am Montag wurden in der Nähe von La Spezia exakt 31 Grad Celsius gemessen. Der Rekord reiht sich in die außergewöhnlich hohen Wassertemperaturen entlang der italienischen Küste ein. Das Mittelmeer erreicht in diesem Sommer immer wieder neue Höchstwerte und zeigt nach Einschätzung von Wissenschaftlern eine Entwicklung außerhalb der bisherigen Norm. Nur jede zweite Person in der Schweiz fühlt sich nach den Ferien erholt. Das zeigt eine Umfrage der Jobplattform Indeed. Mary Milanovic.
4: Und schuld sagt auch der Job. 7 von 10 arbeiten trotz Ferien. Es fehle oft an Stellvertretungen oder man hege ein schlechtes Gewissen gegenüber dem Team. In der freien Zeit machen sich aber auch viele Gedanken um ihre Zukunft. Fast 40% sagen, sie hinterfragen ihren Job. Statt relaxen sucht man dann nach einem neuen Beruf, bewirbt sich oder frischt seinen Lebenslauf auf. Die Angst, den Job zu verlieren oder wie künstliche Intelligenz den Beruf beeinflusst, führt dazu, dass viele Menschen heute häufiger erreichbar sind in den Ferien.
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1: Die Themen haben heute Schlagzeilen gemacht. Guten Abend. Die anhaltende Trockenheit und die hohen Temperaturen stellen die Schweizer Landwirtschaft vor große Herausforderungen. Das sagt Christian Hofer, Direktor des Bundesamtes für Landwirtschaft. Betroffen seien insbesondere Kulturen wie Mais, Kartoffeln oder Zuckerrüben, die später im Jahr wachsen. Auch die Versorgung der Nutztiere werde zunehmend schwierig, so Hofer.
2: Auf vielen Betrieben wird das Futter knapp. Es muss bereits auf Futter der Winterfütterung zurückgegriffen werden oder Futter zugekauft werden.
1: Deshalb dürfen ab Mitte August Bäuerinnen und Bauern Futtermais zollfrei importieren. Der Bund will so die Landwirtschaft unterstützen.
3: Die Walliser Staatsanwaltschaft hat den Antrag Italiens abgelehnt, sich am Strafverfahren zur Brandkatastrophe in Cromontana als Zivilklägerin zu beteiligen. Der italienische Staat hatte eine Beteiligung mit dem direkten finanziellen Schaden für Italien begründet. Beim Brand in der Bar Le Constellation in der Silvesternacht waren 6 junge Italiener ums Leben gekommen. 14 wurden verletzt. Zudem wurden auch Patienten aus der Schweiz in Mailand behandelt. Italien hat Berufung gegen die Entscheidung eingelegt. Die neue nationale Opferhilfe-Telefonnummer 142 bei häuslicher Gewalt ist in Grenzgebieten nicht immer erreichbar. Das berichten mehrere welsche Zeitungen. Es könne sein, dass sich ein Mobiltelefon mit einem ausländischen Mobilfunknetz verbindet, obwohl sich der Nutzer noch auf Schweizer Gebiet befindet, erklärt das Bundesamt für Kommunikation. Dann werde der Anruf weder im Ausland noch in der Schweiz bearbeitet.
1: Die Schweizer Armee hat einen Löscheinsatz auf Korsika abgeschlossen. 22 Einsatzkräfte der Schweizer Armee, die mit 3 Super Puma-Helikoptern Waldbrände bekämpft haben, sind in die Schweiz zurückgekehrt. Sie waren fast 2 Wochen im Einsatz und warfen insgesamt über 450 Tonnen Löschwasser ab, teilt die Armee mit. Der Einsatz sei positiv verlaufen. Morgen ist Weltkatzentag. Laut der Datenplattform Statista ist die Katze in der Schweiz das beliebteste Haustier. In der Schweiz gibt es jedoch mehr als 225.000 streunende Katzen, wie eine Studie der Universität Bern zeigt. Viele von ihnen würden unter Krankheiten, Hunger oder Parasiten leiden, sagt Ilana Bollack von der Tierschutzorganisation Vier Pfoten.
4: Katzen brauchen, wie andere Haustiere auch, eine medizinische Versorgung, eine zuverlässige Betreuung und vor allem Kastration, damit das Leid der Katzen nicht von Generation zu Generation weiter vergrößert.
1: Streunerkatzen würden häufig von Bauernhof- oder Hauskatzen abstammen, die nicht kastriert sind, so Bollack.

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